0: Was man erst mit Rosario in Setzung hat, das ist das Bescheid wohl ein bisschen. Ich habe eine Gruppe für die Schädliche, extra ja.
1: Ich habe die Schädliche.

Und keine Registrierungsschätze, also in ihrem Repo wurde, und sehen das alle, das ist schon kein Fehler. Ich